0: 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Es ist 2 Uhr.
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1: Es ist 3 Uhr.
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2: Es ist 4 Uhr.
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1: 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Es ist 5 Uhr.
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4: Es ist 6 Uhr.
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1: Es ist 7 Uhr.
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1: Es ist 8 Uhr, Freunde, und der New Music Friday ist am Start hier auf Absolut Germany. Wir spielen euch die Tracks, die heute Nacht um 0 Uhr released sind. Und dabei ist einer in 10 Minuten dabei. Also bleibt auf jeden Fall am Start. Davor kriegt ihr jetzt noch Shiagu. Das hier ist Geld. Ich bin Valentin. Hi.

0: Good morning! Schön, dass ihr am Start seid.
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0: Genau so sieht's aus, Freunde. Wir spielen euch die Tracks, die heute Nacht released wurden. Ganz, ganz frisch morgens direkt hier zum Frühstück auf Absolut Germany. Und es gibt dazu jetzt eine krasse Ankündigung zum Track, den ich gleich hier in der Playlist habe. Er ist von Jazeek und Luciano. Die beiden haben ja vor ein paar Wochen erst Fuck Live rausgebracht.

Und jetzt ist es offiziell, sie haben ein gemeinsames Album, was rauskommen wird am 11.09., also schon in einem Monat. Wie crazy ist das bitte? Es wird Starboys heißen und auf dem Album wird auch Gimme Love drauf sein, der heute Nacht um 0 Uhr gedroppt ist. Wir hören mal zusammen rein, es ist der Deutschrap, den wir feiern hier in Deutschland, der einfach so smooth, so lässig, so cool klingt mit so ein bisschen R&B und Hip-Hop-Vibes noch von Jazeek mit dieser richtig coolen Stimme von Luciano. Wir hören rein, das hier ist Gimme Love, heute Nacht um 0 Uhr erschienen, direkt bei euch auf Absolut Germany zu hören von Jazeek und Luciano. Gib ihm.

0: 8.20 Uhr, Freunde. Ich wünsche euch einen wunderschönen guten Morgen hier auf Absolut Germany. Ich habe jetzt Beginner Jizzes und Gentleman mit ihrem Track Anma am Start hier in der Playlist. Und Jizzes, der ist tatsächlich später erst dazugekommen. Beginner, die hatten nämlich schon die ganze Strophe, die Melodie, alles fertig, haben aber gesagt, ey, wir brauchen noch eine richtig geile Hook mit so einem richtig fetten Hip-Hop-Beat und haben überlegt, wer könnte denn dafür in Frage kommen? Und ja, da war natürlich Jizzes der Erste, den sie gefragt haben und haben sich gedacht, yo, der ist einfach fett, der klingt geil und das würde ich in diesem Fall auch bestätigen. Wir hören mal zusammen rein. Ich liebe die Nummer und ich bin mir sicher, ihr auch. Das hier ist jetzt Beginner, Jizzes und Gentlemen. Das hier ist Anma auf Deutschlands Mainstage. Das hier ist Absolut Germany.
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0: Ihr meldet euch immer wieder rein an unsere Absolut Germany Hotline und das freut mich ehrlich gesagt, Freunde. Was geht? Ich bin Valentin und der Sebastian aus Schwarzeneck aus Norddeutschland hat uns eine Nachricht geschickt.
1: Hier Sebastian aus Schwarzeneck. Ich höre euch, seitdem ich meinen Führerschein eigentlich habe. Das sind jetzt auch schon 4 Jahre und ihr macht einfach einen geilen Job und gute Mucke. Macht weiter so. Liebe Grüße aus dem Norden.
0: Yo, Grüße gehen zurück. Und wenn ihr sagt, yo, ich habe auch Bock, einfach mal ein bisschen zu chatten, zu quatschen, ein bisschen vielleicht ein Gossip aus dem Deutschrap mit uns zu teilen, ein bisschen irgendwie die Songs hier auch zu beurteilen, zu sagen, yo, das Ding feier ich, was feiert ihr an diesem Track, dann meldet euch gerne mal rein an die 0160 4800 706, das ist unsere WhatsApp-Hotline und die findet ihr auch immer, jederzeit in unserer kostenlosen, absolut Radio-App. Raf Camora und Contra K, die habe ich jetzt bei uns in der Playlist. Das hier ist Zeitpunkt auf Deutschlands Mainstage, das hier ist absolut Germany.

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10 von 9 an diesem Freitagmorgen. Freunde, wir starten zusammen ins Wochenende und das mit einer richtig schönen Portion Deutschrap. Die haben Paschan im AK außer Kontrolle und Selim 1.6 jetzt für uns am Start. Das hier ist Prada Sport auf Deutschlands Mainstage. Ich bin Valentin. Cool, dass ihr am Start seid.

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15: 9 Uhr an diesem Freitag. Freunde, ihr seid hier genau richtig, wenn ihr sagt, ihr feiert Deutschrap. Ihr feiert die Artists, die wir hier in Deutschland haben. Und da haben wir echt gute. Wir haben hier Benno, Feiern und Dalton, Paula Hartmann, Bad Moms, Jay, Clueso, Millennium Kid. Und die alle hört ihr in den nächsten 20 Minuten. Ey, was ist denn das bitte? Besser kann's doch gar nicht ins Wochenende gehen, oder Freunde? Chivo, der macht jetzt den Anfang. Das hier ist Aperol Spritz. Ich bin Valentin. Cool, dass ihr da seid.
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0: Der perfekte Track für alle Baddies von uns, der wartet hier schon in der Playlist auf Absolut Germany. Das hier ist Deutschlands Mainstage, jetzt mit Bad Moms Jay und ihrem neuen Track Hello Kitty. Und ich liebe diese Nummer, weil die einfach wieder so eine I don't give a fuck Attitude hat, die wir ja von Bad Moms Jay schon einfach kennen und lieben. Sie sagt einfach, ey, ich habe irgendwie einen Vibe, ich habe eine geile Attitude, ich habe Bock, gerade das Leben einfach zu leben. Und jeder, der mir da in die Quere kommt, der kann mal ganz schnell hier einen Abflug machen. Wir hören zusammen rein, das hier ist Bad Moms Jay mit Hello Kitty auf Absolut Germany.
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1: Auch wenn ihr vielleicht jetzt schon im Homeoffice ein paar wichtige Meetings habt oder auf der Arbeit seid und so langsam dann das Radio ausschalten müsst. Nee, Freunde, ihr lasst das mal schön an, denn ich hab noch gleich in 15, 20 Minuten einen ganz neuen Track, der heute Nacht um 0 Uhr released ist, hier bei uns in der Playlist. Ich verrate euch noch nicht, welcher das ist. Lasst euch überraschen, ich kann schon mal so viel sagen. Es ist auf jeden Fall Finest Deutschrap, denn dafür steht Absolut Germany. Das hier ist euer Sender deutschlandweit für die dicksten Banger, die dieses Land zu bieten hat. Und welcher neue Track heute um 0 Uhr rausgekommen ist, erfahrt ihr gleich in so 15, 20 Minuten. Ich spiele ihn euch. Jetzt aber erstmal 5 Sterne Deluxe. Das hier ist Dein Herz schlägt schneller. Ich bin Valentin. Cool, dass ihr da seid.

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0: Es ist Freitag, es ist 9.40 Uhr, ihr hört Absolut Germany und wisst ihr, was das bedeutet, Freunde?
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0: Genau so sieht's doch aus. Unser Bruder Fajan hat heute Nacht um 0 Uhr eine neue Nummer gedroppt und die dürfen wir euch natürlich nicht vorenthalten zum Weg ins Wochenende, auf dem Weg zum Wochenende. Freunde, denn die Nummer, die gibt uns Power, so heißt das Ding nämlich auch. Geht richtig nach vorne, macht richtig Bock, das Ding zu hören. Und wenn ihr sagt, yo, ich habe auch nicht nur Bock, Fajan im Radio zu hören, in der Playlist, beim Stream, nee, ich habe auch Bock, den live zu sehen, no problemo. Er ist noch im Festivalsommer so ein bisschen am Start, jetzt im Juli, August und September, auf so süßen kleinen Festivals auch irgendwie, in Karlsruhe zum Beispiel, auf dem Unifest oder in Osnabrück auf dem Campus-Festival. Checkt das auf jeden Fall mal ab, es klingt sehr süß. Ich bin ja sowieso immer Fan von so eher kleineren Stages, wo man so zusammenkommt und einfach irgendwie so richtig nah an den Acts dran ist. Das wird auf jeden Fall cool. Und ich habe ihn jetzt bei uns in der Playlist mit seiner neuen Nummer Power von Fajan auf Absolut Germany. Das ist Deutschlands Mainstage. Heute Nacht um 0 Uhr erschien am New Music Friday direkt bei euch auf den Boxen im Radio im Ohr. Macht's euch schön. Genießt euer Wochenende. Ich bin Valentin. Hi.
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10 vor 10 hier am Freitagvormittag. Freunde, ich habe für uns einen Sommerbanger in der Playlist. Jetzt Chivo mit auf jeden Blick. Der ist einfach so ein ganz lockerer, luftiger, leichter Sommersong. Perfekt für so vielleicht auch einen kleinen Trip, einfach mal am Wochenende. Mit eurer Freundin, eurem Freund, mit so einem Couple-Ausflug vielleicht auch mal einfach zu machen. Vielleicht an See, aufs Dorf, je nachdem wie das Wetter wird am Wochenende. Und ja, das ist wirklich einfach, ich finde, ein richtig leichter, schöner Song. Wir hören zusammen rein. Das hier ist Chivo, auf jeden Blick. Das hier ist Deutschlands Mainstage. Ihr hört absolut Germany.

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16: Auf keinem anderen Radiosender in ganz Deutschland bekommt ihr direkt am Freitag früh die Tracks gespielt, die um 0 Uhr rausgekommen sind. Und zwar die fetten, die geilen, die Banger, die Deutsch-Rap-Songs, die ihr auf jeden Fall sofort hören müsst. Und dazu gehört auch der Track, der hier in 10 Minuten läuft. Ich verrate euch noch nicht, welcher das ist. Soll ja eine kleine Überraschung werden. Denn Überraschungen sind ja meistens immer noch ein bisschen schöner, als wenn man schon weiß, was abgeht. Davor kriegt ihr noch Rin, Bunt und Bowser. Und das hier ist jetzt Juju und Raff. Kamora, das hier ist Komm näher. Macht euch einen richtig schönen Freitag. Ich bin Valentin. Hi!

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0: Freunde, ihr hört Absolut Germany und ich habe jetzt was für uns hier auf dem Teller. Das ist so frisch und so extravagant, das ist einfach nur geil und ist heute Nacht um 0 Uhr erst rausgekommen.
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0: Eamon hat sich zusammengetan mit Robi, der kommt aus den Niederlanden, aus Amsterdam. In letzter Zeit so ein Ding, ne, dass deutsche Rapper sich mit Holländern zusammentun. Und die haben heute Nacht um 0 Uhr ihre neue Nummer Tony M rausgehauen, habe ich jetzt für uns am Start. Und Tony M, ich musste kurz einmal recherchieren, was meinen die Jungs denn da in der Hook? Was speisen sie denn da? Warum reden die von Essen und so? Das ist tatsächlich ein österreichisches Gourmet-Restaurant. Restaurant, sowas sehr ja, kreatives, sehr zeitgemäßes, tolles Essen, was einfach super gut aussieht. Ich habe mir mal ein paar Bilder eben angeguckt und ja, einfach wirklich eine Spitzenküche. Und das finden die Jungs einfach geil, die lieben diesen Lifestyle, die lieben dieses ja bisschen Extravagante. Und darum geht's in dem Track von den beiden. Dieser niederländische Part von Robi, der klingt einfach richtig geil. Wir hören mal zusammen rein. Das hier ist Deutschlands Mainstage am New Music Friday. Wir spielen euch die Songs direkt am Freitag, die heute Nacht erst rausgekommen sind.

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0: Nice, dass ihr am Start seid, Freunde. Ihr hört Absolut Germany. Das hier ist euer Sender für Deutschrap. Denn ja, musikalisch hat unser Land richtig was drauf. Materia, Sido, Shiagu, Noah Kraus, Forty, Apache, Reezy, Ikimel. All die spiele ich euch noch in der nächsten halben Stunde hier auf Deutschlands Mainstage. Das ist wirklich die coolste Playlist Deutschlands. Ich sag's euch, Freunde. Und der Nico aus München, der hat uns einfach mal eine WhatsApp geschickt und uns damit bestätigt, dass wir alle irgendwie diese Musik feiern.
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0: So nämlich. Und wenn ihr sagt, ey, yo, ich habe auch Bock, noch mehr Teil dieser Community zu werden, dann schickt uns einfach eine Nachricht an die 0160 4800 706 zu uns hier ins Absolut Germany Studio. Die Nummer findet ihr auch immer in unserer kostenlosen Absolut Radio App. Ich bin Valentin, macht euch einen richtig schönen Freitagvormittag.

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20 vor 11 hier am Freitagvormittag, Freunde. Ich weiß, das Wochenende steht in den Startlöchern und vielleicht müssen wir jetzt noch die ein oder anderen Sachen erledigen heute zum Schluss in dieser Woche. Und dann können wir uns aber am Wochenende sagen, hey, yo, jetzt ist wirklich die Zeit für uns. Die Zeit, die eigentlich, für immer sein könnte. Und genau das stellt sich Fajan auch zusammen mit Dalton, seinem Produzenten. Haben sie einen neuen Track am Start und der heißt, kann es so für immer sein. Und der hat wieder diese Leichtigkeit, diese Lockerheit, einfach diese Schwerelosigkeit, die wir schon kennen von Fajan und von Dalton. Einfach ein geiler Sommertrack. Wir hören zusammen rein, das hier ist Deutschlands Mainstage. Ich bin Valentin, das hier ist absolut German.

Wesel hat mal wieder gekocht und serviert uns seinen neuen Track, der echt verdammt gut geworden ist. Es geht um eine Frau und die heißt Emiliana. Also so heißt auch der Track. Und da habe ich gerade mal abgecheckt, was bedeutet denn dieser Name eigentlich? Die Eifrige, die Ehrgeizige, die Frau, die einfach richtig Power hat, kommt aus dem Altrömischen. Wie das Ganze im Deutsch-Rap-Slang klingt, hören wir jetzt mal hier bei uns auf Absolut Germany. Das hier ist Deutschlands Mainstage. Ich bin Valentin, macht euch einen richtig schönen Freitag.

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22: Es ist 11 Uhr, Freunde, und der Zeiger steht nicht nur auf der 11, sondern auch auf Deutschrap. Den bekommt ihr nämlich hier bei uns auf diesem Sender deutschlandweit. Wie geil ist das denn? Vielleicht habt ihr uns gerade ja neu entdeckt, habt gerade reingeschaltet, als euch hier am Freitagmittag ein bisschen langweilig schon war, so auf der Arbeit. Ihr euch dachtet, yo, ich muss mal wieder hier was Neues entdecken. Und ich kann euch verraten oder versprechen auch, dass das eine richtig gute Entscheidung ist, dass ihr hier seid. Wir haben sie alle für euch am Start, die Deutschrapper, die richtig was drauf haben. Finch, Sido, Young St. Paul, Icky Mel, 01099, hört ihr alle gleich in den nächsten 20 Minuten. Raf Camora und Kontra K, die machen den Anfang. Ich bin Valentin. Cool, dass ihr da seid.

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11:10 Uhr, ihr hört Absolut Germany, euren Sender für Deutschrap und das deutschlandweit. Und Freunde, es gibt ja mittlerweile schon verschiedene Generationen vom Deutschrap, so Sammy Deluxe, Afrop, Ferris MC, die so vor 20, 30 Jahren richtig am Start waren, Sido mit dabei, Contra K, Raf Camora kam dann ein bisschen später und jetzt die neue Generation vom Deutschrap, die haben wir natürlich bei euch, oder für euch auch hier in der Playlist und dazu gehört definitiv Young St. Paul. Ich liebe diesen Bro, ich höre den mittlerweile jeden Tag rauf und runter. Der hat einfach so viel drauf. Ich feiere einfach diese Attitude, diesen Vibe in seinen Tracks. Macht einfach Bock, dazu zu hören. Ganz neu jetzt bei uns in der Playlist. Das hier ist 3 Racks von Young St. Paul. Ich bin Valentin. Macht euch einen richtig schönen Freitag.

0: 11.20 Uhr, was geht ab?
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0: Das hier ist Deutschlands größte Bühne für die Deutschrapper, die ihr feiert und die ihr liebt. Und natürlich auch für die Newcomer in Deutschland, die wirklich richtig was drauf haben, deren Musik auf gar keinen Fall ungehört bleiben darf. Und dazu gehört auch Zeynep Bro. Sie war am Montag bei mir in der Show. Jeden Montag um 20 Uhr hole ich mir die Newcomer hier ins Studio und quatsch dann mit denen. Und ich habe sie auch mal gefragt, mit wem hast du mal Bock, ein Feature zu machen?
3: Also ich würde gerne unbedingt ein Feature machen mit Zeynep, weil er ist einfach mein Landsmann und ich finde, er rappt einfach krass als Mann und ich finde, ich als Frau kann auch sehr krass rappen, deswegen finde ich, wir sollten zusammen einen Song machen.
0: Da kommt bestimmt noch was. Sie ist richtig am Start, hat mittlerweile bei TikTok 300.000 Follower, ist gerade mal 18 Jahre alt, kommt aus München und macht schon richtig geilen Deutschrap. Und wie das klingt, hören wir uns jetzt mal zusammen an. Wenn ihr Bock habt, den ganzen Talk mit Zeynep Bro nochmal nachzuhören, könnt ihr das auch machen in unserer kostenlosen Absolut-Radio-App. Das hier ist jetzt Zeynep Bro mit einem unreleaseden Song. Das hier ist BPM auf Absolut Germany aus unserer Newcomer-Show Bühne frei mit mir, Valentin. Macht euch einen schönen Freitag.

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0: 11.40 Uhr am New Music Friday. Ihr hört Absolut Germany. Hi!
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0: Cool, dass ihr dabei seid und wir gemeinsam als Community natürlich die neuen Songs entdecken, die uns Deutschland heute Nacht um 0 Uhr hier veröffentlicht hat. Und dazu gehört auch Wasels neuer Track. Rotterdam heißt das Ding und es ist der erste Track aus einem wohl geplanten neuen Tape, das Air Max Classic Tape. Wir sind sehr gespannt, was da noch kommt. Er hat auf Insta schon so einen Schuh an, so einen Air Max, wo auch Rotterdam draufsteht und ich glaube, oder vermute, da könnte vielleicht eine Collaboration noch kommen von Wasel und Air Max. Vielleicht gibt es da bald ein paar Wasel-Schuhe. Wir schauen mal, was noch so auf uns zukommt. Der Song ist auf jeden Fall richtig nice. Das ist euer Sender für Deutsch-Rap. Ihr hört Absolut Germany am New Music Friday. Das ist Deutschlands Mainstage mit den Tracks, die heute Nacht um 0 Uhr erst released sind. Das hier ist Wasel mit Rotterdam. Gib ihm.

Lasst es euch schmecken, die letzte Mittagspause in der Woche vor eurem sonnigen, schönen Wochenende. Freunde, es ist kurz vor 12 hier auf Absolut Germany und egal, was es euch heute bei euch zu Mittag gibt, ob so einen kleinen feinen Salat, vielleicht ein bisschen Brot, vielleicht eine richtig fette Mahlzeit, dazu kriegt ihr richtig geilen Deutsch-Rap. Und Adrian, den kriegt ihr auch noch mit dazu. Ist jemand, den noch nicht so viele von uns auf dem Schirm haben, habe ich jetzt am Start mit Vermiss mich hier in der Playlist. Macht geile Mucke, deswegen ist er deutschlandweit hier auf der Stage. Macht euch einen geilen Freitagmittag. Vermiss mich.

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1: 12 Uhr und eine ordentliche Portion Deutschrap kriegt ihr gleich noch auf euren Teller geklatscht. Und dafür bin ich zuständig. Ich bin Valentin. Hi. Und ihr seid genau richtig, wenn ihr Deutschrap feiert, liebt und gerne hört. Hier bei uns auf diesem Sender gleich noch mit Raf Camora. Davor Zartmann und das hier ist Juju mit Dumm. Kommt gut ins Wochenende.

0160 4800 706 ist die Nummer zu uns hier ins Absolut Germany Studio. Der Justin aus Berlin hat uns eine Nachricht geschickt, hat geschrieben, er ist seit heute Morgen um 8 Uhr am Start, hört fleißig rein, denn es ist der New Music Friday. Hier erfahrt ihr, welche geilen Deutsch-Rap-Tracks heute Nacht um 0 Uhr released wurden und wir spielen sie euch auch direkt. Also das ist quasi euer Release-Radar deutschlandweit. Hier erfahrt ihr, welche Banger ihr auf gar keinen Fall verpassen dürft. Und in der nächsten halben Stunde habe ich auch noch einen Track für euch am Start, also bleibt auf jeden Fall dabei und auch den ganzen Tag über spielen wir euch weiter diese geilen Tracks, die heute Nacht um 0 Uhr released wurden. Also bleibt auf jeden Fall dran, freuen wir uns drauf und wenn ihr sagt, ey, ich habe auch Bock ein bisschen mit uns zu chatten, dann meldet euch auch gerne rein. 0160 4800 706 ist die Nummer ins Studio, findet ihr auch in unserer kostenlosen Absolut Radio App. Ich bin Valentin, macht euch einen schönen Freitag. Hey.

endlich mal wieder ein richtiger Sommerhit, der auch wirklich für Sommerstimmung bei mir sorgt. Das schreibt da_holi mit 4 i's auf einer Bewertungsplattform für Songs. Und damit meint er Basil mit Habibo. Ein Sommertrack, der einfach nur geil ist. Habe ich jetzt bei uns in der Playlist. Das hier ist Deutschlands Mainstage. Ihr hört Absolut Germany. Macht euch einen richtig, richtig funny, frischen, geilen, sommerlichen Freitag, Freunde. Ich bin Valentin. Geil, dass ihr da seid.

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12.40 Uhr, ihr hört Absolut Germany, das hier ist euer Sender für Deutschrap und das deutschlandweit und damit ist es der einzige Sender, der diese Mucke den ganzen Tag ballert, genauso einzigartig wie ihr seid. Wir sind eine Community, schön, dass ihr da seid. Jetzt Montez und Sido, wir drehen das Radio ein bisschen lauter, weil das Ding ist richtig gut.

0: Hey yo, Friends, was geht ab? Ich habe jetzt was richtig Nices für uns am Start hier in der Playlist.
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0: Die beiden sind wirklich mittlerweile das Duo im Deutschrap, das wir schon seit einiger Zeit verfolgen und die uns schon seit einiger Zeit auch davon überzeugt haben, dass sie einfach richtig stark zusammen klingen. Ich spreche von Luciano und Jazik haben vor ein paar Wochen Thug Life raus.

jetzt ist heute Nacht ihre nächste Single gedroppt und damit auch eine fette Ankündigung. Es wird rauskommen am 11.09.2026 das gemeinsame Album von Jazique und Luciano. Es wird Starboys heißen und auf dem Ding wird auch noch Gimme Love drauf sein. Heute Nacht um 0 Uhr gedroppt. Wir hören mal rein. Es ist dieser chillige Deutsch-Rap-Sound gemixt mit R&B und Hip-Hop-Vibes. Diese chillige, smoothige Stimme von Jazique zusammen mit diesem harten, krassen Ton von Luciano. Wir hören rein. Die Jungs können auf jeden Fall richtig was. Das hier ist Deutschlands Mainstage. Ihr hört Absolut Germany am New Music Friday mit Gimme Love. Heute Nacht um 0 Uhr ist das Ding gedroppt. Gib ihm.

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17: Ey Leute, ich habe jetzt ganz neu so einen kleinen Tischventilator. Der ist der Hammer. Den habe ich nicht nur an meinem Arbeitsplatz, wenn ich meine Show vorbereite oder nachbereite, sondern auch hier mit im Studio. Und ich kann euch das absolut empfehlen. So USB wird der einfach angeschlossen und dann ist immer so ein kleines Lüftchen. Und das ist doch jetzt bei den Temperaturen am geilsten. Also vielleicht schaut ihr mal. Oder auch ein nettes Geschenk, finde ich. Jetzt für euch in der Playlist habe ich Shivo und der läutet schon mal ein bisschen unseren Freitagabend ein oder Feierabend mit Aperol Spritz und dann habt ihr noch nette Leute um euch und schon ist irgendwie alles perfekt, oder? Vielleicht kennt ihr den Moment. Jetzt für euch auf Deutschlands Mainstage.
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sagen, hier auf Absolut Germany habe ich jetzt eine Kombi, die ich finde, die passt gut zusammen. Also die matcht einfach. Das sind Finch und Bowser. Und aufs erste Hören würde man denken, wie passt das vielleicht zusammen? Es geht unglaublich gut, vor allen Dingen, weil die beiden so viele Facetten haben. Ne? Die können völlig durchdrehen und die können aber auch ein bisschen slower. Obwohl ich muss sagen, der Text, der gibt schon Vollgas und Drogen am Steuer sind auf jeden Fall keine Empfehlung an der Stelle. Aber die Kombi, die harmoniert gut, finde ich. Das ist ihr neuer Song. Mit einem Auge zu jetzt für euch auf Absolut Journey.

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Ich weiß auch ganz genau, als Rin mit Monica Bellucci diesem Song so viele Leute verwirrt hat und so, was reiht der da für Wörter aneinander? Ich feier's komplett und deswegen ist er jetzt hier auf Deutschlands Mainstage.

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Wenn ihr heute Abend vielleicht noch nichts vorhabt, dann schaut ihr euch vielleicht das Musikvideo mal an zu Juju und Raf Camora Komm näher. Denn ich finde, das ist cool gemacht, das gibt absolute Vibes. Und wenn ihr vielleicht Besuch habt, dann könnt ihr das ja auch einfach mal im Hintergrund laufen lassen. Ich finde, das sollten wir wieder einführen. Ist doch irgendwie nice, wenn da was läuft und dann sehen die noch gut aus und der Sound passt auch. Jetzt zu euch auf Deutschlands Mainstage.

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1: In diesem Jahr sind Glasperlenspiel zurück und bringen auch noch ein Album raus. Und ich muss sagen, ich bin sehr gespannt, denn die Songs, die schon vorab jetzt raus sind, die versprechen schon viel. Es wird rappiger, es wird frecher und es wird auf jeden Fall irgendwie... Ja, Glasperlenspiel in dieses Jahrzehnt so geholt, ne? In diese Zeit jetzt. Es passt so unfassbar gut und ich freue mich drauf, weil ich mag das. Wir hören mal rein und kriegen mal so das erste Bild jetzt hier auf Deutschlands Mainstage. Das ist Glasperlenspiel mit ihrem neuen Song La Lisa. Ich bin Easy und ich wünsche

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16: Ein Song, der eingeschlagen hat wie eine Bombe und der immer noch sowas von geht. Deswegen habe ich ihn gleich am Start. Das ist Motrip mit So wie du bist. Und ich finde diese Nummer, die ist so einzigartig. Die Art, die Aussage, die Message. Ich weiß nicht, dass der sticht so raus. Der ist Hammer. Gleich mit dabei. Und außerdem jetzt natürlich am Start hier für euch ist Shiagu mit seinem Song Geld. Ich freue mich schon sehr aufs Album, muss ich sagen. Bin gespannt. Ich bin Easy. Hi.

Es gibt doch nichts Besseres, als wenn man einfach mit seinem Crush, mit seiner Lieblingsperson, mit einem guten Kumpel, mit einer Person, die man einfach gerne hat, ins Auto steigt und ein bisschen rumcruist. Ja, ich weiß, die Tankpreise, die sind einfach gerade, da brauchen wir nicht drüber reden, das ist so Wahnsinn. Aber vielleicht gönnt man sich das so ein bisschen und macht das mal wieder. Ich finde, das ist ein Vibe, abends einfach ein bisschen hin und her cruisen. Bei AK außer Kontrolle geht's genau darum. Hin und her jetzt für euch auf Deutschlands Mainstream.

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Das ist Deutschlands Mainstage. Besser gesagt, das ist Apache 207 mit 200 km/h.

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Es gibt sie, die Momente, wo man sich einfach wünscht, ey, kann das nicht einfach so bleiben? Ich möchte die Zeit anhalten oder irgendwie so einen Zeitraum. Und genau darüber hat Fajan einen Song gemacht mit Deuten zusammen. Kann es so für immer sein? Und ich muss sagen, ich wünsche mir eigentlich, dass wir hier so ein bisschen die Zeit manchmal anhalten, weil das so schnell rast, ne? In Deutschrap kommen so viele neue Songs raus und ich denke mir manchmal, lass mal kurz anhalten, durchatmen und die geilen Songs genießen. Jetzt für euch auf Deutschlands Mainstage. Ich

meldet euch doch jederzeit gerne mal rein hier zu uns ins Studio. Die Nummer ist die 0160 4807 06, und da hat sich gerade der Max reingemeldet aus Berlin und er schreibt: Alter, Deutschrap, absolut Germany an und rein ins Wochenende. So kann langsam der Feierabend starten. Ja, der Feierabend startet gleich hier ab 15 Uhr mit Flo. Und ich muss sagen, den Rest, der ist auch da, ne? Jetzt am Start sind Nisi 19 und Karamell 19 mit Nisi versus Karamell. Und ich freue mich, wenn ihr natürlich auch jetzt gleich bei Flo mit dabei bleibt und auch nächste Woche wieder mit dabei seid und wir hier in eure neue Woche mit reinstarten können. Also das

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15: Freunde, welcome, welcome hier auf Absolut Germany am Freitag. Schön, dass ihr da seid. Das ist Deutschlands Mainstage auf dem Weg ins Wochenende. Zumindest noch nicht jetzt, aber bald. Und dazu noch New Music Friday. Wir checken die Songs aus, die heute Nacht ganz frisch released wurden. Also heute einiges los, Freunde. Bleibt dran, seid mit dabei. Wir gehen rein in die Musik. Sammy Deluxe gleich mit dabei. Haus am Meer. Paula Hartmann ist am Start. Und das ist Raf Camora zusammen mit Contra K und Zeitpunkt.

0: Absolut Germany. Das ist Deutschlands Mainstage, Freunde. Und es ist Freitag. Das heißt New Music Friday.
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0: Ganz genau so schaut's aus. Jeden Freitag hören wir hier gemeinsam rein in die Songs, die heute Nacht released wurden, Freunde. Und jetzt springen wir einmal nach Essen zu Rapper Weisel. Der hat heute Nacht eine neue Nummer rausgebracht, heißt Rotterdam. Und ich würde sagen, wir schnacken gar nicht lange, Freunde. Es ist Freitag, wir wollen rein in die Musik, wir wollen rein ins Wochenende, wir lassen es uns gut gehen. Checken die neue Nummer ab von Weisel hier im New Music Friday. Das ist Rotterdam. Ich bin Flo, lasst es euch gut gehen. Peace!
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Junge, Junge, Junge, wenn ich diesen Beat höre, bin ich instant wieder im Sommer 2017 am Wochenende mit den Atzen im Club gehen, schön auf dem Hip-Hop-Floor am Dancen. Ich glaube, es gibt bis heute keinen Hip-Hop-Floor in einem Club, wo das Teil hier nicht zündet. Das ist absolut Germany, das ist Deutschlands Mainstage, das ist Nemo, heute mit mir hier am Start.

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0: So, Freunde, die gute Janina aus der Absolute Germany Community, sie hat einfach recht.
1: 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Der Tag, auf den ich mich jede Woche freue, New Music Friday. 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
0: Rede, Schwester, rede. Es wird einfach krass. Wir checken nämlich jeden Freitag hier auf Absolute Germany die Songs aus, die heute Nacht released wurden. Die nächste neue Nummer habe ich in einer halben Stunde hier für euch auf Absolute Germany am Start auf Deutschlands Mainstage mit dabei. Und ich sage ehrlich, stabile Release-Woche. Stabil!

Deutschlands Mainstage. Freunde, das ist absolut Germany. Schön, dass ihr am Start seid. Hi, ich bin Flo. Freitag haben wir es, 10 vor 4 haben wir es. Und ich habe jetzt Finch für euch mit dabei, mit seiner neuen Nummer Tanke. Und das ist im bestmöglich gemeinten Sinne so ein ganz klassischer Finch-Song. Diese hochgepitchte Hook-Stimme, dazu einen Beat, der schön nach vorne schiebt. Das Teil ist ein Brett, das Teil ist 100% Finch hier auf Absolute Germany natürlich mit dabei. Let's go!

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16: Absolut Germany an einem fantastischen Freitag hier für euch am Start. Freunde, welcome. Punkt 16 Uhr am Basen. Mein Name ist Flo und wir gleiten hier ganz smooth, ganz locker, ganz easy rein in euer wohlverdientes Wochenende. Hab dazu noch im New Music Friday heute ein paar ganz, ganz neue Releases für euch mit am Start und natürlich Alligator auch mit dabei. Apache 207 gleich für euch am Start. Und das hier sind Green und Max Grimm. So ist es richtig. Freunde, Wimpernschlag auf Absolute Germany. Ich bin Flo und auch reif fürs Wochenende.
17: Das

0: Das ist Absolut Germany. Hi, mein Name ist Flo und Freunde, mich haben hier die letzten Tage mehrere Nachrichten von euch erreicht und ich glaube, es ist höchste Eisenbahn für eine neue Folge vom legendären Rap-Lexikon. Flo's Rap-Lexikon! Wow. Bis heute Gänsehaut-Intro. Freunde, Young St. Paul hat seine neue Nummer rausgehauen, heißt 3 Racks und er stellt die Frage quasi selbst.
1: Was sind 3 Racks?
0: Aber um zu wissen, was 3 Racks sind, schauen wir uns vielleicht erstmal an, was ein Rack ist. Rack ist Englisch, bedeutet direkt übersetzt Gestell. Aber es geht natürlich ums Geld, wie so häufig. Ums Moolah, ums Para, ums Cash. Und ein Rack ist quasi 1000 davon. Ein Stapel, ein Batzen, ein Haufen Geld. 1000 Stück, 1000 Euro, 1000 Dollar, 1000 irgendwas. Also ein Rack sind gleich 1000. 3 Racks im Club spenden sind also 3000 Euro am Abend auf den Kopf hauen. Im Club Flasche öffnen, Dom Perignon reinkippen für 3000 Euro für 3 Racks. Freunde, jetzt wisst ihr Bescheid. Auf Absolut Germany seid ihr immer gut informiert. Und ich würde sagen, wir gehen rein. Wir hören uns mal an, was Young St. Paul mit seinen 3 Racks macht. Das ist er hier auf Absolut Germany. Mein Name ist Flo und ich sag, das ist Deutschlands Mainstage.

Welcome, welcome Party People hier auf Absolut Germany, auf Deutschlands Mainstage. Und das Lineup, es wurde schon announced, das Lineup ist crazy, geht völlig dumm. Kraftclip gleich für euch dabei. Sahida am Start, Bibiza straight aus Wien für ganz Deutschland hier mit dabei. Pascha Nim natürlich, Benno dabei. Und das hier ist eine legendäre Nummer von einer legendären Gruppe. Das ist Deichkind für ganz Deutschland hier auf dem Weg in euer Wochenende mit dabei. Das ist der Mond. Ich bin Flo und sag Kustigi. 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

0: nicht wieder.
1: Freunde, Prime Amen is back.
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1: Ganz genau so schaut's aus, Freunde. Jeden Freitag hören wir hier auf Absolut Germany im New Music Friday gemeinsam rein in die Songs, die heute Nacht released wurden. Und wir wurden geblasst mit einer neuen Nummer von Amen. Und ich finde, Real Talk, er knüpft da schon ganz schön nah an seine absolute Hochzeit. Hat sich für das Teil auch noch den holländischen Rapper Aerobi dazu geholt. Und Tony M., ich find's ein Banger. So heißt das Teil. Wir gehen direkt rein. Das ist der New Music Friday. Wir checken's aus. Ich

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For Real Bones MC gerade auch ein bisschen am Pieken. Hi, ihr hört Absolut Germany, mein Name ist Flo, schön, dass ihr mit dabei seid. Und Bones MC ist gerade in einer wilden Release-Phase, haut irgendwie ein Teil nach dem anderen raus. Und das wahnsinnig facettenreich. Absolute Good-Vibe-Monster mit dabei, absolute Feel-Good-Banger, Songs, die einfach Spaß machen. Aber dann Out of Nothing auch wahnsinnig emotionales Zeug, fast schon philosophisch. Bones MC jetzt hier für euch am Start mit einer ruhigen Nummer, mit einer entspannten Nummer, mit einer emotionalen Nummer. Das ist du oder ich hier auf Absolut Germany.

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17: Punkt 17 Uhr haben wir es. Freunde, ich kann das Wochenende schon riechen. Ich kann es schon sehen. Und Freunde, ich zeige euch, wie es klingt hier auf Absolut Germany. Das ist euer Weg ins Wochenende, in euer wohlverdientes Wochenende. Und das mit deutschen Bangern, Deutschrap-Classics hier am Fließband. Shindy mit dabei, mit What's Love, Cuff Keats habe ich am Start. Und Jazik, mit dem gehen wir rein. Das ist Klatsch, das ist der Sound von eurem Wochenende.

aktuell kleiner griechischer Mythologie-Hype, kleiner Odysseus-Hype, habe ich das Gefühl, weltweit. Freunde, welcome, ihr hört Absolute Germany. Mein Name ist Flo und in einer Woche kommt die Odyssee raus von Christopher Nolan, einer der Filme des Jahres, definitiv, ohne Frage. Und passend dazu, Freunde, habe ich die neue Nummer von Wynn und Schmidt da, heißt auch Odyssee. Ob das was miteinander zu tun hat, die Frage wurde bisher noch nicht geantwortet. Kann sein. Vielleicht wurde sich da ein bisschen der Hype bisschen mitgegrabt. Ich werde mir den Film auf jeden Fall im Kino angucken. Den Song finde ich ein Banger. Dieser Beat ist aus einer anderen Welt. Und ich würde sagen, wir gehen rein. Das ist Absolute Germany. Das ist euer Weg ins Wochenende. Das sind Rin und Schmidt mit Odyssey. Hey!

absolute Legenden jetzt hier auf Absolut Germany für euch am Start am Freitagnachmittag, Freunde. Das ist Absolut Germany mit 5 Sterne Deluxe und willst du mit mir gehen? Ich bin Flo, wunderschönes Wochenende, Kuss!

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So, Freunde, wir starten jetzt hier auf Absolute Germany, auf Deutschlands Mainstage, rein ins Wochenende mit so ein paar Urlaubsvibes. Ab die neue Nummer von Finch und Green für euch im Start, Koh Phangan, die thailändische Urlaubsoase, das Urlaubsparadies, wo man sich irgendwie gerne hinwünscht. Jetzt am Strand liegen mit so einer aufgeschnittenen Kokosnuss, so ein bisschen in der Sonne, aber nicht zu heiß, so ein bisschen auf nett warm. Oh, Träumchen, Freunde, wir gehen rein ins Wochenende. Das sind Finch und Green, das ist Koh Phangan hier auf Deutschlands Mainstage.

0: Eigentlich kannst du die Uhr noch stellen. Freunde, welcome hier auf Absolut Germany. Mein Name ist Flo und das hier ist der New Music Friday.
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0: Ganz genau so ein Ding ist es nämlich, Freunde. Wir checken hier auf Absolut Germany jeden Freitag gemeinsam die Songs aus, die heute Nacht released wurden. Und ja, eigentlich kann man jedes Jahr die Uhr nachstellen. Jedes Jahr im Sommer kommt Pasha Nim Out or Nothing daher und rettet mit einem Soundtrack den Sommer. Zuverlässig jedes Jahr aufs Neue und auch heute Nacht ist es wieder geschehen. Pasha Nim hat seine neue Single rausgehauen, nachdem ja letztens auch schon ein ganzes neues Album angekündigt wurde. Das ist sein neues Teil. Wir gehen gemeinsam direkt rein. Pasha Nim auf Absolut Germany mit Gold.

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17: Punkt. 18 Uhr war sie auf Absolut Germany. Punkt 6, Freunde. Ich kann das Wochenende riechen, ich kann es sehen und ich zeige euch, wie es klingt. Und zwar genau so. Lia sie gleich für euch am Start. Jazik mit dabei. Und das ist Raf Camora und Contra K mit Zeitpunkt.

0: hier auf Absolut Germany an eurem Freitagabend. Bones MC natürlich auf Absolut Germany mit dabei, Freunde, mit seiner neuen Nummer Alter Becher Neuer Drink. Wenn ihr gerade im Auto sitzt, von der Arbeit nach Hause fahrt, in euer Wochenende quasi, Leute, dreht das Teil auf, fühlt es. Dieser Beat ist einfach nur am Blubbern. Das Teil macht so gute Laune, gespickt mit wirklich funny Lines. Absolut Oldschooler Hip-Hop-Vibes to the fullest. Ich lieb's. Ich find's total genial. Wir gehen rein. Bones MC hier auf Absolut Germany. Der perfekte Soundtrack für euren Weg ins Wochenende. Alter Becher, neuer Drink.
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0: Das ist Absolut Germany, das ist Deutschlands Mainstage, Freunde, und die machen wir jetzt frei.
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0: Ganz genau so schaut's aus. Jeden Montag holen wir uns nämlich hier ins Absolut Germany Studio, Deutschlands beste Newcomer. Und diese Woche, unsere Newcomerin der Woche, ist eine sehr junge Rapperin. Zaynab Bro, gerade mal 18 Jahre alt, dafür schon ehrlich gesagt ganz schön erfolgreich und mit brutalen Skills schon am Start. Zaynab Bro, sag mal ehrlich, wie geht's denn jetzt, wie ist denn der Plan? Wie geht's denn jetzt bei dir weiter? Mit wem würdest du gern zum Beispiel mal was zusammen machen, zusammenarbeiten, einen Feature aufnehmen?
3: Also ich würde gerne unbedingt ein Feature machen mit Zadig, weil er ist einfach mein Landsmann und ich finde, er rappt einfach krass als Mann und ich finde, ich als Frau kann auch sehr krass rappen, deswegen finde ich, wir sollten zusammen einen Song machen.
0: Okay, bin ich sehr gespannt, aber ich würde sagen, wir hören jetzt erstmal auch rein bei dir in deine Musik, in Zaynab Bros Musik. Hier auf Absolut Germany habe ich sie mit dabei. Freunde, wenn ihr die ganze Folge verpasst habt, könnt ihr einfach nachhören über unsere Absolut Radio App. Und jetzt mache ich die Bühne frei auf Absolut Germany, auf Deutschlands Mainstage für Zaynab Bro. Mein Name ist Flo und das ist BPM.
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0: Was läuft, Freunde? Das ist der New Music Friday. Jeden Freitag hören wir nämlich gemeinsam in die Songs hier auf Absolut Germany rein, die heute Nacht released worden sind. Und wir haben jetzt hier für euch im Start Jazik und Luciano. Zwei absolute Schwergewichte. Absolut Jazik in den letzten Jahren durch die Decke gegangen. Luciano hat sein Standing sowieso schon. Gemeinsam haben sie auch nicht erst eine Nummer gemacht, haben schon mehrere Songs gemeinsam rausgehauen. Und das funktioniert so gut. Das ist so ein Match, das ist so ein Vibe, dass die beiden sich gesagt haben, ey yo, lass doch ein komplettes Album machen. Und die nächste Nummer, die ich hier für euch im New Music Friday dabei habe, Gimme Love, ist ein Vorgeschmack auf das Album, wird auf der Platte natürlich schon mit drauf sein. Und wir checken es mal ab. Was wird das für ein Teil? Was wird das für eine Platte? Wir gehen rein. Ich bin Flo, das ist der New Music Friday, das sind Jazik und Luciano.

Absolute Germany, Deutschlands Mainstage. Das Line-Up ist Top-Level. Freunde, gleich 6pm Records, Miss Luciano, Wonderful live am Start. Feiern dabei, Young St. Paul dabei. Und wir gehen rein ins Wochenende hier auf Absolute Germany mit Chivo auf jeden Blick. Ich bin

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16: Der freche Zeiger an meinem Handgelenk sagt, Punkt 19 Uhr hier auf Absolut Germany. Punkt 7 haben wir es, Freunde. Wir gehen rein mit riesigen Schritten ins Wochenende. Die allermeisten werden schon drin sein. Egal, ob ihr gerade im Auto, auf dem Heimweg sitzt, schon bei euch auf der Couch fläzt oder noch schaffen müsst. Freunde, wir kriegen das gemeinsam hin. Gleich mit den fantastischen Vier, mit Abo und Tinder, die ballern. Und mit Juju zusammen mit Raf Camora geht's rein. Das ist Komm näher hier auf Absolut Germany.

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Freitagabend, 10 nach 7 haben wir's. Hi, mein Name ist Flo, schön, dass ihr dabei seid. Wir gehen ganz smooth, ganz entspannt rein in euer Wochenende. Gleich mit Wasel, Green mit dabei, Santos und Jazik, aka Nico Santos. Ihr wisst es, wenn der Bro seinen Vornamen weglässt, singt er auf Deutsch. Und rein geht's mit der Jordi, mit Bad Moms Jay. Das ist ihre neue Nummer. Hello Kitty, ich bin Flo. Wünsche euch einen wunderschönen Freitag.

Freunde, was geht? Wir haben Freitagabend, 20 nach 7. Mein Name ist Flo. Hallöchen. Und die liebe Isabelle hat sich hier gerade bei mir über die Absolute Germany Line reingemeldet. Über die 01604 800 706, und hat mich gebeten, dass ich den lieben Kevin grüße, weil der gerade in der JVA sitzt und da anscheinend den ganzen lieben langen Tag Absolute Germany hört. Und das machen wir natürlich. Hey, liebe Grüße geht raus. Schön, dass du dabei bist. Du kannst dich vermutlich hier nicht über die Absolute Germany Line reinmelden. Wenn das aber irgendwann gehen sollte, mal wieder, mein Lieber, dann warte ich hier auf eine Nachricht. Freunde, wunderschönes Wochenende wünsche ich euch. Ich bin Flo, und wenn ihr gerade nicht in der JVA sitzt, dann würde ich sagen, genießt es einfach.

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1: Ganz genau so schaut's aus, Freunde. Jeden Freitag hören wir uns nämlich hier im New Music Friday auf Absolut Germany gemeinsam die Songs an, die heute Nacht ganz frisch released worden sind. Und ich habe da noch was für euch dabei. Und zwar hat auch der großartige Fabian einen neuen Song rausgebracht. Fabian, Yannick, Steffen hier auf Absolut Germany für euch am Start mit seiner neuen Nummer Power. Ich bin Flo und wünsche euch ein fantastisches Wochenende. Lasst es euch gut gehen. Ciao!
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Somi Friendos. Und jetzt hauen wir hier auf dem Freitagabend nochmal einen raus. Wir haben mit dem dicken Daumen 10 vor 8 und wir gehen jetzt nach Berlin. 1019 für euch im Start. Nizzy 19 versus Caramel 19 hier auf Absolute Germany, auf Deutschlands Mainstage natürlich mit dabei.

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1: Es ist 20 Uhr.
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0: 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Es ist 21 Uhr.
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2: 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Es ist 22 Uhr.
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1: Es ist 23 Uhr.
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